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5: So muss das sein. Nicht gleich zu Beginn der Morning Show einen gerade angefangenen Titel zu killen. Schönen guten Morgen. Und der Morgen ist gut. Bei den Temperaturen, die im Moment herrschen, dürfte keiner von uns größere Schwierigkeiten haben, aus dem Bett auszusteigen. Es ist zu heiß im Bett.
6: Es ist viel zu heiß.
5: Hier ist das Sommerprogramm von Feelgood FM. Neu mit eigener Morning Show. Okay, Cha-Cha-Cha ist vielleicht jetzt ein bisschen zu, ihr wisst schon, aber zuerst mal ist es schön. Okay, zuerst mal ist es Montag, ich weiß. Und wir werden jetzt dann auch gleich mal nachgucken, wie das mit unserem Fußballgetippe da so ist. Ich habe noch nicht geguckt, ich will mich selber überraschen lassen, wobei ich weiß, ich habe ja meine Tipps noch halbwegs im Kopf und ich denke, wieder nichts, aber wir haben ja noch Zeit. Und ab und zu passiert mal was auf dem Weg zur Spitze. Schönen guten Morgen, es ist 6 Uhr. Schon 2 Minuten nach 6 sogar. Hier ist Phil Collins. Something happened on the way to heaven.

10 Minuten nach 6. Wunderschönen guten Morgen. Feel Good FM hier mit der senilen Bettflucht und dem Blick auf die Tipptabelle. Moment, ich muss erst. Ich habe ein bisschen Angst. Feelgood.fm Tippspiel anklicken. Tippübersicht

der Doktor auf 10 runter. Der Bürgermeister sehe ich da auf 15. Trotzdem immer noch gut, das ist alles sehr gut. Ich sehe mich... Ach du Scheiße, 67. Komplett Absturz. Oh Gott. Okay, ich bin nicht alleine auf 67. Mit Hetzenhausen und Fred Red zusammen auf 67. Komplett versagt. Komplett versagt. Komplett versagt. Scheiße. Ey, aber wer konnte denn wissen, dass sich Belgien jetzt komplett hart tut gegen alles und jeden? Weißt du, wer konnte das wissen? Das ist doch... So, wir müssen heute tippen, Argentinien gegen Österreich und Frankreich gegen den Irak. Frankreich-Irak, ich meine, Entschuldigung, fangen wir mal mit dieser Begegnung, Frankreich-Irak. Irak ist, wie wir alle wissen, eine absolute Fußballmacht, das heißt, Frankreich wird den Irak entmaterialisieren, sie werden ihn weglasern, was machen die denn dann da? Ja, komm, 5-0. Alles andere wäre doch Quatsch. Alles andere ist doch Blödsinn. Argentinien gegen Österreich ist durchaus interessant. Österreich hat komplett Oberwasser. Österreich ist der Meinung, sie sind eine Fußballmacht, werden aber dann heute, denke ich mal, auf den Boden der Realität zurückgeholt. Es wird hart. Vielleicht sogar ein 1-1. Vielleicht sogar ein 1-1. Ich denke, dass ich zu viele 1-1s habe, aber wir machen das jetzt mal. Um 2 Uhr Norwegen gegen Senegal, dann morgen und um 5 Uhr Jordanien gegen Algerien. Dann muss ich jetzt auch noch tippen. Muss ich auch noch tippen. Das ist ja dann sonst, das ist ja Schlafenszeit, beziehungsweise Norwegen gegen Senegal.

Senegal. Schwer. 2-2. Jordanien gegen Algerien. Ach du meine Güte. Jordanien wird kein Tor schießen. Algerien wird 2 Tore schießen. 0-2. 1-1, 5-0, 2-2, 0-2. Das sind meine Tipps. Tipps speichern, ganz wichtig. Und gucken, ob das oben grün leuchtet. Ja.

leuchtet grün. Okay. Dann habe ich jetzt meinen Senf dazu beigetragen. Und wir machen Fußballmusik. Gleich 14 Minuten nach 6. Und alle zusammen. Oh, oh, oh. Alle, habe ich gesagt. Sechzigster.

0: müsst nicht singen, ich weiß, es ist noch relativ früh. Kanan war das und Waving Flag war auch mal eine Fußballhymne.
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0: 17 nach 6.

0: Self-aware. Ja, ja, ja. Ist das jetzt schon um diese Uhrzeit? Heißt Wahnsinn, oder? Ich bin kurz davor, das erste Mal in meinem Leben anstelle von einer Tasse Kaffee eine Tasse Eiskaffee zu mir zu nehmen um 6.24 Uhr. Und dann machen wir noch schnell ein bisschen Morgengymnastik, weil in der Stunde ist es so heiß, da können wir uns nicht mehr bewegen.
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1: Joshua Idehan und Don't Let It Get You Down. So, ihr Lieben, es ist mittlerweile 6.27 Uhr. Bitte, tut mir einen Gefallen, wenn ihr heute Morgen der Meinung seid, oh, das war eine heiße Nacht. Ich glaube, ich muss, bevor ich in die Arbeit gehe, erstmal duschen. Vorsicht! Wasser ist knapp. Denkt bitte dran, Jeff Bezos, der Typ von Amazon, bei dem ihr alle eure Sachen bestellt, dummerweise, hat gesagt, die Menschheit verschleudert zu viel Wasser, weil wir brauchen all dieses Wasser zur Kühlung der Rechenzentren für die künstliche Intelligenz. Habt ihr mich verstanden? Ihr sollt das Wasser nicht so verschwenden, sagt der Milliardär. Fächelt euch einfach ein bisschen Luft zu, nehmt euch ein bisschen Sand, mit dem könnt ihr euch auch abrubbeln. Aber bitte nehmt nicht so viel Wasser. Bestellt immer weiter schön brav bei Amazon, das wäre auch wichtig, damit dieser Milliardär irgendwann auch mal ein Billiardär wird. Aber bitte kein Wasser. Wenn ihr noch Wasser zu Hause habt, dann füllt ein bisschen was in ein Schälchen und stellt es raus vor die Tür, falls die künstliche Intelligenz vorbeikommt, damit sie ein bisschen was zu trinken hat.

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Halftime X Social Club bei Feelgood FM in der senilen Bettflucht. Rumors. 6.37 Uhr. Stop. So, ich würde jetzt an dieser Stelle so um 6.37 Uhr mal ein bisschen religiös werden, wenn es recht ist. Ich weiß, das ist eigentlich gar nicht so meine Art. Ich bin Atheist. Aber ich muss euch eine kurze Geschichte erzählen. Ich bin ja ständig auf der Suche nach Songs, ja. Also, und das wird jetzt im Sommer tatsächlich immer schwieriger, muss ich euch auch ganz ehrlich sagen. Also, ich brauche ja immer wenigstens einen neuen, frischen Song für die senile Hitwucht. Ich habe natürlich für diese Woche einen gefunden. Wenn ihr mir oder Feelgood FM auf den sozialen Medien folgt, dann wisst ihr das längst. Aber was ihr nicht wisst, ist, dass ich mir sehr viele Sachen anhören muss, auch bis ich immer was finde. Das ist alles immer gar nicht so einfach. Ich werde bemustert, also ich werde bemustert, heißt ich krieg Sachen zugeschickt von Plattenfirmen, und das sind die großen Plattenfirmen, das sind aber auch Indie-Labels dabei, oder auch ein Label ist dabei, das sich ausschließlich um Reggae-Musik im weitesten Sinne kümmert, und da sind auch schon schöne Sachen dabei gewesen, ist alles cool. Und die haben mir jetzt eine neue Mail zugeschickt mit vielen Sachen aus Neuseeland, aus der Schweiz, aus den Vereinigten Staaten, auch da wird Reggae gemacht, genau, aus Deutschland. Und viele Sachen sind natürlich aus Jamaika dabei. So, und da ist jetzt ein Song dabei gewesen von einem gewissen Terry Linen. Der Song heißt Lift Me Higher. Das ist Gospel-Reggae, also das ist christlich angehauchter Reggae. Da geht es um Lobpreisungen für den Herrn, ja? Und wenn man dann sich die Songs anhört, und ich höre mir selbstverständlich alle Songs an, und wenn er gut ist, wird er auch gespielt. Ich habe damit kein Problem. Christliche Botschaften, ey, ich bin tolerant, alles gut. Dann ist meistens auch das Plattencover dabei. So, und das war lustig, weil Terry Linen hat auf seinem Single-Plattencover für den Song Lift Me Higher wie soll ich euch das am besten erklären? Er steht in der Garage. Ich weiß nicht, ob das seine Garage ist oder die Garage seines Vaters. Und ich weiß auch nicht, ob es sein Auto ist oder das Auto seines Vaters. Es ist ein weißes, unscheinbares japanisches SUV. Und da steht er. Er steht so da. Das Auto ist vorwärts eingepackt und er guckt aus der Garage raus und hat seinen linken Fuß auf dem linken Hinterreifen dieses SUVs und seinen linken Arm am hinteren Seitenfenster dieses SUVs, und er guckt nach unten auf den Boden. Versteht ihr das? So, also der Song heißt Lift Me Higher, und die Bildunterschrift muss lauten: Okay Terry, wir brauchen für deinen neuen Song ein Coverfoto, hast du irgendwelche Ideen? Und dann antwortet er: Naja, ich könnte mich in der Garage meines Vaters unnatürlich gegen sein Auto lehnen und nicht in die Kamera sehen. Gekauft! Danke Terry, das wollte ich euch nur sagen. Soll ich euch diesen Song jetzt vorspielen? Ich kann das machen, glaube ich. Hier. Ich kann das machen? Das ist Terry Linen. Mit dem für meine Begriffe schönsten Single-Cover. Ja, 2026.

Ja, und warum ich diesen Song jetzt aber nicht als zum Beispiel senile Hitwucht genommen habe, das habt ihr auch gehört, ne? Also das ist jetzt auch klar. Das ist jetzt... Das müsste jetzt klar sein soweit. Warte mal. Jetzt haben wir hier, jetzt laufen wir 20... Terry, kannst du mal die Fresse halten, bitte? Gut.

0: Namika. War das nicht auch die mit Lieblingsmensch, diese grauenhafte Nummer Lieblingsmensch? Und hat nicht der französische Präsident unseren Kanzler mit dem Song Lieblingsmensch begrüßt? Ah. 6.53 Uhr, 7 Minuten vor 7, Feelgood FM, hier ist Montagmorgen. Das ist der Bulgarian Car Trader bei Feelgood FM. Golden Rope.
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6: 7 Uhr, Montagmorgen, Montag, der 22. Juni 2026. In dieser Woche haben wir eine Neuerung, die ein bisschen bedauerlich ist, denn Nick von Vogelstein macht Urlaub. Der Kollege macht selbstverständlich wohlverdienten Urlaub und wir gönnen es ihm. Deswegen gibt es in dieser Woche keine akustischen Geburtstagskinder der Woche. Ich guck gleich mal nach, wer heute Geburtstag hat und wenn das irgendwie von Wichtigkeit wäre, dann schaue ich mal nach, ob ich auch einen Song von dem Künstler oder der Künstlerin habe und dann Jimmy Somerville. Ach, weiß ich nicht. Jimmy Somerville ist bis auf seinen Nachnamen eigentlich für mich relativ uninteressant. Wir gucken mal. Aber wir haben in dieser Woche selbstverständlich wieder eine senile Hitwucht. Gleich kriegt ihr sie zu hören.

Action, suchen nach ihrer Liebe. Ja, dann müsst ihr alleine weitersuchen. Ich kann um diese Uhrzeit jetzt gar nichts suchen. 7:07. Ich habe das ganze Wochenende gesucht. Nach einer senilen Hitwucht. Und dann bin ich bei einem Song hängen geblieben, den ich schon gespielt habe. Ich glaube in der letzten Woche, vielleicht sogar schon in der vorletzten Woche einmal. Und hat mir gedacht, ey, warum eigentlich nicht? Warum ist das eigentlich nicht die senile Hitwucht? Weil immerhin heißt der Song Come on Summer. Es ist die neue Single von Roger Taylor. Der alte, haudigen Roger Taylor, der Schlagzeuger von Queen. Der Songwriter von Queen. Der auch Sänger ist. Was man in seinem neuen Song eigentlich gar nicht so richtig hört, weil er wirklich nur im Hintergrund irgendwie so praktisch den Chor bildet. Viel mehr ist da gar nicht. Aber die neue Single von Roger Taylor ist der Vorbote zu einem neuen Album. Das heißt Violence Insane in a Beautiful World. Das kommt dann am 18. September raus. Und es ist ein 7. Solowerk. Viele Leute wissen gar nicht, dass Roger Taylor immer wieder mal auch Soloplatten gemacht hat. Das letzte Mal war das, glaube ich, 2021 der Fall. Da hieß das Album

13 Minuten nach 7 Montagmorgen. Feelgood FM hier mit der senilen Bettflucht. Raus aus der Kiste.

Arcade Fire bei Figur FM Intervention. 7.23 Uhr, Montagmorgen. Wir sind Third Eye Blind, Semi-Charmed Life.

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1: 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Das war Eloise und Drunk on a Flight. Wie komme ich jetzt eigentlich drauf, einen Song zu spielen, der betrunken im Flugzeug heißt? Ich weiß es nicht. Mein Wochenende war normal. Nein, war alles gut. War wirklich alles gut.
2: Hi, my name is Stereo Mike.
1: Meiner ist Matthias Matuschik. Hallo. Trinken wir lieber was in L.A.? Okay. 7.30 Uhr. Figo FM hier. Mit Brand Van 3000.
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Poiseuille im Garten von Jetty, 7.42 Uhr, Montagmorgen. Heute ist übrigens der typisch Manntag, das nur nebenbei erwähnt. Heute können Frauen über ihren Mann ablästern, spätestens dann, wenn er die Sommergrippe hat. Und Männer können sich rächen,

Die Trashcan Sinatras, Obscurity Knock, 7.46 Uhr. Wie gesagt, heute ist typisch Manntag. Ich weiß nicht, wer das erfunden hat, den typisch Manntag, aber heute können Frauen über ihre Männer ablästern oder das Verhalten von uns Männern, wenn wir mal wieder krank sind. Und wir Männer können uns dann am Abend rächen, wenn das Mädchen unbedingt, keine Ahnung, Bridget Jones schauen will, dann sagen wir, nee, heute ist tatsächlich ein wirklich wichtiges Fußballspiel.

sind The Sundays am Montag. Wortspiel. Summertime. Montagmorgen, 22. Juni 2026. 6 Minuten vor 8. Das hier ist ein wundervolles Duett mit Amy Stewart und Mike Francis. Die Nummer heißt Together. Hier ist Feel Good FM.

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2: Wir sind alle morgens ein bisschen tüdelüdelü, weil die Temperaturen schon stark über 25 Grad sind. Oh, wie ich es liebe, Homeoffice zu machen und hier in kurzer Hose und oberkörperfrei zu sitzen. Mehr Kopfkino in dieser Stunde.

5 Minuten nach 8. Feel Good FM hier. Mit ein bisschen Marschmusik ab ins Bad. Und Mesh Mike hat ein bisschen nachgeholfen.

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0: Das sind die Widersacher aller Liedermacher. So heißt diese Band. Widersacher aller Liedermacher. Wundervolle Band. Eine bayerische Band. Oh. Offiziell nennen sie sich jetzt sogar Münchner Band, obwohl da auch Oberpfälzer mit am Start sind und Leute aus Franken und also gesamtbayerische Verwurzelung auf jeden Fall. Lässiger Slang, lässiger Sound, schöne Ideen. Und diese Band setzt sich seit Jahren aktiv dafür ein, die ausgehungerte Gesellschaft mit musikalischen Leckerbissen zu versorgen, um sie abzubringen vom Einheitsfraß durchschnittlicher Fettlebern erzeugender Massenmusikmedien. Und weil wir uns auch nicht als ein solches Medium verstehen, sondern sagen, nein, uns ist auch nach Einzigartigkeit, nach Poesie, nach Melodie, lieben wir die Widersacher aller Liedermacher. Und die haben einen neuen Song am Start. Den haben sie uns geschickt, weil ich die Jungs kenne. Und ihre frischeste Kreation heißt Du und Monaco. Alles irgendwie so sommerlich angehaucht, wisst ihr, was ich meine? Und ich denke, um 8.20 Uhr oder 8.21 Uhr kann man jetzt schon mal auch was völlig Neues, was wahrscheinlich noch kein Mensch kennt und vorher gehört hat, spielen. Weil es schön ist und weil man danach feststellt, nach Ende dieses Songs ist der Tag dein Freund.
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Uhr gleich 31. Tutta la vita. So, in der letzten Woche habe ich euch, glaube ich, auch davon berichtet, dass Rod Stewart eigentlich gerade auf US-Tour ist, dann allerdings einige Konzerte aufgrund von Erkältung abgesagt hat, dann allerdings auch beim Fußballspiel der schottischen Nationalmannschaft gesichtet wurde. Und dann habe ich euch erzählt, dass die Fans sauer waren, weil sie sagen, guck mal hier, singen kann er nicht, aber er kann über den halben Kontinent fliegen, um ein Fußballspiel anzugucken. Jetzt singt er wieder, das ist die gute Nachricht. Er hat am Wochenende einen Auftritt gehabt im Bundesstaat Utah. Aber die schlechte Nachricht, plötzlich hat er Mitarbeiter seines Teams zu sich gerufen, mitten während des Konzerts. Er musste sich sogar abstützen und die Leute haben gesagt, was ist denn jetzt los? Und dann kamen die tatsächlich mit einem Sauerstoffgerät auf die Bühne und dann hat er sich die Maske aufgesetzt und einige Male tief eingeatmet, weil er war tatsächlich nicht ganz bei Sinnen. Ihm war schwindelig. Er hat dann allerdings das Konzert nicht abgebrochen, sondern hat gesagt, the show must go on. Und dann ging alles ganz normal weiter. Wie gesagt, er ist schon 81 Jahre alt, aber noch nicht im Vollbesitz seiner Kräfte. Die Tour wird aber fortgesetzt. Hier ist Rod Stewart mit Passion.

Habe ich euren Buddy gerockt? Ich weiß es ja nicht so genau. Also, wenn ihr der Meinung seid, naja, nicht so sehr, dann liegt es wahrscheinlich an den Temperaturen. 2, 3, 4. Ich bin dann trotzdem erstmal raus und werde auch versuchen, das schöne Wetter zu genießen. Vielen herzlichen Dank für die Aufmerksamkeit. Ich empfehle euch dringend, hier zu bleiben. Spätestens um 17 Uhr meldet sich Dr. Feelgood mit dem Feelgood-Faktor bis 20 Uhr. Und von 20 bis 22 Uhr ist dann die Radio-WG am Start. Ich weiß nicht genau, wer alles da ist. Jürgen Bär, Mike T, Matthias Töller, keine Ahnung. Aber es bleibt spannend und genauso sicher wie die Straße von Hormuz. Auf und zu und auf und zu macht, bin ich morgen wieder für euch am Start. Für heute war's das. Ich kann nicht mehr. Es ist einfach zu heiß draußen. Habt einen schönen Tag.

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0: Wann wird man bei mir erkennen, wenn ich nicht mehr bin, was für ein Genie da am Morgen saß? 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

endlich auch offiziell begonnen, der Sommer 2026. Mit der Sommersonnenwende. Habt ihr gut gewendet? Ich hoffe doch sehr. Was für ein Wochenende, ja? Deutschland Gruppensieger, Sommersonnenwende. Was gab's noch? Oh, und die Qualifikation für das größte Tennisturnier der Welt, für Wimbledon, hat heute begonnen. Meine Güte! Schön, dass ihr da seid.

Also entweder meine Technik ist kaputt, was ich jetzt nicht hoffe, oder das File von Change und A Lover's Holiday hat einen Fehler. Ich hoffe mal das Zweite. Das ließe sich schneller beheben, indem ich es einfach lösche.

Alan Schneider und die Hot Summer Nights. Ja, wollen wir mal kurz auf unser Tippspiel schauen? Die fünfte Tipprunde mit 16 Punkten gewonnen hat Gazebo. Der hat sich jetzt vorgeschoben hier auf Platz 43. Da ist noch ein Stück des Weges zu tun. Ich war ja heute früh in der Halbzeit des Spiels Neuseeland gegen Ägypten. Habe ich mal auf die Liste geschaut. Da war ich auf Platz 2 mit 63 Punkten, weil ich dieses Unentschieden getippt hatte. Und dann haben die Pharaonen tatsächlich noch zweimal eingenetzt. Jetzt bin ich ja wieder auf der 10 unten. Das stinkt mich schon an. Dafür war ich einer der wenigen, die geglaubt haben daran, dass die Kapverden nicht verlieren. Da bin ich schon wieder stolz auf mich. Ja, so geht's heute in die nächste Runde hinein. Natürlich möchte ich nicht vergessen, noch den neuen Spitzenreiter zu würdigen. Mit 65 Punkten hat sich jetzt vorne festgesetzt der Meister 1966, der Löwenfan. Dahinter ist Ab mit 64 und Kreuztal mit 64 Punkten. Dann kommt Wolschland, JR, Captain Haddock, Dein, Tintchen 1, 2, 3 und Tolga FC. Die haben alle schon 60 Punkte gesammelt.

bin ich gerade mal auf die Suche gegangen nach den Kollegen. JWD. Oder JWA besser. Ganz weit hinten. Was ist nun mit dem Morning Man los? Matuschke. Tschüss. Nicht 67 Punkte, sondern Platz 67 mit 36 Punkten. In der letzten Spielrunde nur 2 Punkte gemacht. Wie gibt's das? Hat er wenigstens Deutschland? Jetzt hab ich gehabt. Ja, und auch Kollege Nick von Vogelstein, der ist hier in den hinteren Regionen mit 64 Punkten. Nee, der ist auf Platz 64 mit 39 Punkten. Also bei Matthias verstehe ich dann auch, wenn man jeden Tag so wahnsinnig früh aufstehen muss, um eine so sensationelle Morningshow hinzulegen, dann ist das eventuell nicht so förderlich für den Fußball-Ergebnis-Tipp-Instinkt. Aber das macht ja nichts.

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Shinedown im Feelgood Faktor am Montag hier bei Feelgood FM. Gibt es Dinge, die euch nerven bei der Fußball-WM? Also ein paar gibt's schon. Zum Beispiel, wenn während einem Fußballspiel, so wie beim deutschen Spiel gegen die Elfenbeinküste, Leute posten: Mein Gott, was spielt ihr jetzt wieder für einen Scheiß? Und wenn sie dann gewonnen haben, schreiben: Oh, nicht stark gekämpft! Und was mich auch noch nervt, ist dieses ständige Einblenden von polierter Platte Hackfresse Infantino, der ja als einziger Mensch auf der Welt 2 Spiele jeden Tag live sehen kann. 2 Spiele. Weil er in der Vorrunde ungefähr 70.000 Flugkilometer hinter sich bringt, dabei 230.000 Liter Kerosin in die Wolke bläst, die ungefähr 500.000 Euro kosten. Aber das Ganze macht ja nichts, denn das ist finanziert von Katar. Der Privatjet ist auch von Katar. Und Katar ist schließlich ein Sponsor der FIFA. Und natürlich auch vom Herrn Infantino. So einfach geht das dann.

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Aha. Die nächsten Spiele stehen an. Einmal noch Fußball, dann ist gut. Nicht, dass ihr das Tippen vergesst. Um 19 Uhr, mitteleuropäischer Sommerzeit. Bitte schön, Argentinien gegen Österreich. Der Messias kehrt zurück auf den Rasen, der ja einen Hattrick hingelegt hat gegen die völlig überforderten Algerier. Mal schauen, wie es heute Abend geht. Gegen Rot-Weiß Rot wird es wahrscheinlich nicht so einfach werden. Dann spielt Frankreich gegen den Irak, Norwegen gegen den Senegal und morgen in der Früh, eine Stunde vor Matthias wieder zum Senden anfängt, dann die interessanteste Partie des Tages, Jordanien gegen Algerien. Tippen nicht vergessen. Und die Österreicher werden dem Messi heute Abend auf dem Platz vielleicht ein Liedchen singen. Vielleicht das hier.

Guten Tag bei Feelgood FM mit Jojo, A Stranger in Town. Werfen wir doch mal ein Ohr auf die neue senile Hitwucht, die Matthias Matuschik ausgewählt hat. Die erste Vorabveröffentlichung einer Single aus einem Album, das allerdings erst am 18. September erscheinen wird. Violence Insane. In a Beautiful World ist der Titel des Albums und herausgebracht wird's von keinem anderen als dem legendären Queen-Drummer Roger Taylor. Und er hat diesmal, also zumindest mit dieser Nummer, mal was komplett anderes versucht. Was auf dem Album noch alles drauf ist, das wissen wir nicht. Auf jeden Fall gibt's jetzt hier die Vorab-Single Come On Summer, It's Party Time. Here's Roger Taylor.

Come on Summer, it's party time. Er geht auch noch auf Tour in diesem Sommer, it's party time. Aber nur im Vereinigten Königreich. Und Fans, die das Album vorbestellen, die erhalten exklusiven ersten Zugang zu den Tickets für die Konzerte von

Monster, The People und Paradise State of Mind. Musikalisch ist ja jetzt wirklich das berühmte Sommerloch. Viel passiert gerade nicht. Nur die Stones nutzen das Sommerloch gnadenlos aus. Am Freitag erscheint die neue Single aus dem Album Foreign Tongues, das dann am 10. Juli veröffentlicht werden wird. Und sie haben noch einen oben drauf gesetzt, auch zum ersten Mal an diesem Freitag gibt es, da hat die Welt drauf gewartet, einen Rolling Stones Podcast, der wird Foreign Tongues heißen. Und ich hoffe jetzt mal, der ist besser als die Bryan Adams Radio Show.

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Steve Earle im Feelgood Faktor am Montag. Wir haben in dieser Woche keine aufbereiteten Geburtstagskinder des Tages von Nick von Vogelstein. Denn der macht eine Woche Urlaub. Darf auch mal sein. Somit bin ich in der glücklichen Lage, mir selbst eins aussuchen zu können. Und da fällt meine Wahl auf eine in New York City geborene Dame, die heute 73 Jahre alt wird. Sie hat einen Tony gewonnen, sie hat einen Emmy gewonnen und sie hat einen Grammy gewonnen und sie hat wahnsinnig bunte Haare. Happy Birthday, Cyndi Lauper.

quasi mein Geburtstagskind des Tages, Cyndi Lauper. All Through the Night. Dann kommen wir zu einem Mann, geboren in Brownsville in Texas im Jahr 1936, ist vor 2 Jahren leider verstorben. Jüngere Menschen kennen ihn als Schauspieler in der Vampir-Trilogie Blade. Er ist der Mentor, der Waffenbauer und der väterliche Freund von Wesley Snipes alias Blade. Er spielt den Abraham Whistler. Aber die wenigsten wissen, dass es einer der größten Country-Music-Künstler ever war. Kris Kristofferson. Take the ribbon from your hair.

Chris Christofferson. 1942 in Chicago geboren, ein Keyboarder und Schauspieler Murphy Dunn mit einer tragenden Rolle in einem Kultfilm, den Blues Brothers. Hey, wir bringen die Band wieder zusammen.

des Brothers. Everybody needs somebody to love. Oder wenigstens ein bisschen Feelgood FM. Howard Kalen, Musiker bei den Turtles und Radio-DJ.

how is the weather? Heiß. Sommer. Happy together. Howard Kalen und seine Turtles. Und ein Jahr jünger, nämlich 78, wird ein Power-Pop-Rock-Songwriter, Multi-Instrumentalist, Producer für die Tubes, für Ecstasy, für Grand Funk Railroad. Ein ganz großer Happy Birthday, Todd Rundgren.

Scott Rundgren wird 78 und 77 Gary Moffett, ein Gitarrist, der Gitarrist dieser Band von April Wine.

Just Between You and Me, April Wine mit Gary Moffett an der Gitarre. Und ebenfalls 1949 geboren, der Bassplayer von 38 Special, Larry Johnstrom.

und gleich noch ein Bassplayer hinterher. Da feiert seinen 70. War 20 Jahre lang der Bassmann bei den Simple Minds. Happy Birthday, Derek Forbes.

Jim Kerr, Simple Minds und Derek Forbes am Bass. Von 78 bis 98. Fester Bestandteil dieser Band. Ebenfalls 70 wird Paul Strohmeier. Aber er nannte sich dann Green Guardside, geboren in Cardiff. Eine der wenigen Ortschaften in Wales, die man aussprechen kann.

Listen Like Thieves. Heute ist irgendwie all about the bass. 69 wird Gary Beers, der Bassman von INXS. Und 68 wird Johnny Ryder. Der spielt auch Bass. Das ist unglaublich. Das alle Bassisten an einem Tag. Tja, Johnny Ryder.

So, ihr habt genau noch, wenn ihr noch nicht getippt habt für das erste Spiel des heutigen WM-Tages, dann habt ihr jetzt genau noch eine Minute Zeit, dann macht das Tippspiel zu. Der heilige Lionel hat bereits den Rasen betreten. Mit Argentinien, dem amtierenden Weltmeister, geht's gleich gegen die Österreicher. Und wir haben den 22. Juni. Diverse deutschsprachige Künstler feiern heute Geburtstag. So zum Beispiel der Professor im Schlechtsingen und der Doktor in Verschwörungstheorie Michael Wendler. Und der der mit den komischen politischen Ansichten, der immer Lederhose trägt und permanent darauf hinweist, dass er nicht schwul ist, Andreas Gavalier. Aber deutschsprachig ist der 22. Juni komplett gerettet, denn auch Andreas Frege hat Geburtstag. Der wird heute 64. Der bekannteste Hosenträger überhaupt. Campino. Hasta la muerte.

Pino. Happy Birthday! 62 Jahre wird Mike Edwards. Der singt auch. Das ist der Frontmann von Jesus Jones.

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Und Mike Edwards von Jesus Jones, 62. Genauso wie Tommy Cunningham. Der spielt die Drums. Bei Wet. 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

Entschuldigung. Der Messias hat gerade einen Elfmeter verschossen, nebens Tor. Stephen Page wird 56, der ist Singer, Songwriter, Guitar Player bei den Bare Naked Ladies. Au!

One Night, die Bare Naked Ladies mit Stephen Page. Also alle Argentinien-Fans, sorry, dass ich jetzt so gelacht habe. Aber es muss jetzt einfach sein, nachdem das ganze Internet seit Tagen voll ist mit er hat 3 Tore in einem Spiel geschossen. Aber vom Punkt trifft er nicht. Tja, Sachen gibt's. 50 Jahre alt wird Gordon Mokes. The Bassman, der Block Party. Mein vorletztes Geburtstagskind für heute.

So, der Letzte, der heute Geburtstag feiert, bei mir zumindest, wird 45, Chris Urbanovic, der Gitarrist bei den Editors, die hier mit diesem Titel etwas besingen, was man besonders gern am Herz-Lungen-Zentrum sieht. The Smokers Outside the Hospital Door.

Mike Campbell and the Dirty Knobs. Don't knock the bookie. Das war jetzt eine schöne lange Nummer, die musste ich kurz einbauen von der Länge her. Ich musste mal an meinem Wäschetrockner vorbeischauen. Top aktuelles Modell, macht sich Wind- und Solarenergie zunutze, heißt Wäscheleine.

Schlaf mir und Stick Figure. In einer halben Stunde die Radio-WG. Heute in minimaler Zweierbesetzung. Der Bürgermeister und der Patrick sind zugegen. Der Axel als Gast vorgesehen heute hat sich gerade eben abgemeldet. Und Mike T. hatte einen fürchterlichen Nachhauseflug, Nachtflug von seinem Urlaubsdomizil auf den Azoren. Geschildert hat er das folgendermaßen: Wir sind über Nacht zurückgeflogen, aber an Schlaf war nicht zu denken, denn wir saßen 4 Stunden lang neben einem Mann, der so dermaßen nach Raucher, Lounge und Magenwinden roch, dass es wohl noch ein paar Tage dauern wird, bis wir das verdaut haben.

0: Wondering Now, die wunderbare Amy Winehouse im Feel Good Faktor am Montag.
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ist der argentinische Fußballhimmel wieder in Ordnung? Aus dem Spiel raus hat er jetzt gerade eben getroffen, der Herr Messi. Allerdings war die österreichische Abwehr, glaube ich, gerade bei der Rauchpause. 1-0 Argentinien gegen Österreich. Und Platz Nummer 10 bei den Perlen vom vergangenen Samstag, das war The Band Camino und Mascara.

Uncle George hat auf die 9 geschafft. In die Perlenhitparade von Jürgen Bär. Zehn Minuten noch, dann kommt die Zweier-WG. Der Bürgermeister und der Patrick.

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So, das war's für heute. Ich hätte hier noch einen Zeugenaufruf der Polizeiinspektion Günzburg. Wenn ihr zufälligerweise in Ichenhausen wohnen solltet und wenn ihr einkaufen geht, bei Netto einkauft und eventuell auch am Samstag dort eingekauft habt, dann habt ihr vielleicht einen Vorfall beobachtet, der schon draußen am Parkplatz begonnen hat. Zwei 57-jährige Männer, ein Deutscher und ein türkischer Staatsangehöriger, haben sich in die Haare gekriegt, weil der Deutsche den türkischen Mann beschuldigt hat, irgendwie zu parken wie ein Arschloch. Und drin im Laden ging es dann weiter und in der Gemüseabteilung haben sie sich dann wieder getroffen und sind dann mit den Fäusten und Salatgurken aufeinander losgegangen. Dabei wurden beide leicht verletzt. Ob das die Salatgurke war, weiß ich nicht. Auf jeden Fall schildert jeder von den beiden den Tathergang total anders. Also falls ihr was gesehen haben solltet, meldet euch bei der Polizei in Günzburg. Ansonsten jetzt viel Spaß mit der Radio WG und bis morgen.

0: Tja, ne? Jetzt wäre eigentlich genau das gekommen.
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0: Zuverlässig wie jede Woche. Hier ist die Feel Good FM Radio WG. In den Hauptrollen heute Matthias Döhler als der Bürgermeister von Amrum.
2: Und Patrick, der aus dem kühlen Keller sendet. Ja.
0: Ja, herzlich willkommen bei unserer Radio-Wiki. Nachdem ja der erste Opener schon ein bisschen gedauert hat, ja, es kann ja nur noch besser werden. Herzlich willkommen von Amrum. Ich sitze hier wieder auf meiner wunderbaren Terrasse, gucke raus auf das Meer, auf das Watt. Und nachdem wir gerade um 19.45 Uhr Hochwasser hatten, ist da tatsächlich auch was zu sehen. Also man kann das Meer sehen, es ist wunderbar und schön. Ich bin total begeistert. Wie schaut's bei dir im Keller aus, Patrick?
2: Ach ja, ich sehe nichts, aber ist auch schön. Ja, ich sehe meistens das Grundwasser, wenn es steigt, aber dann muss es regnen. Ja. Also das tut's gerade aber auch nicht, deshalb. Ja. Was soll man machen?
0: Also ihr kriegt's mit, wir sind heute nur zu zweit. Es haben uns alle haben uns verlassen, aber die WG existiert natürlich weiter. Unser Jürgen, also der Hausherr, der wird diese ganze Geschichte nicht mehr wiedererkennen. Er wird sich ein bisschen wundern. Und der Mike, der hatte ein kleines Problem mit seinem Rückflug, hat ein bisschen was erzählt. Willi hat es vorhin in der Sende schon gesagt. Lustig war es, glaube ich, für ihn nicht. Noch Axel
2: für uns aber umso mehr.
0: Bastelt an seiner Technik. Und ja, deswegen sind Patrick und ich hier da. Patrick, was hast du denn für Musik mitgebracht?
2: Ja, ich habe feinste Musik mitgebracht. Und ich muss ja schon sagen, eigentlich dieser Keller hier, der ist schon wunderbar kühl. Also ich habe daraus jetzt sogar ein Geschäftsmodell gemacht. Ne? Also 30 Minuten mit mir im Keller kostet nur 4 Euro. Und ich merke gerade, dass das extrem falsch klingt. Aber wie dem auch sei, an solchen Tagen merkt man eigentlich, wie gut man das hier in diesem Keller hat. Also denke ich auch gar nicht daran, jemals da rauszukommen, weshalb ich meine Musik heute extra teuflisch ausgesucht habe, um damit das nicht passiert. Beginnen werde ich jetzt mit den Black Eyed Peas. Ja, letzte Woche hatte ich ja gesagt, dass man Lieder aus 2005 sehr einfach erkennt. Keine Ahnung warum, ich höre einfach so eine Playlist und ich weiß, das muss ein 2005er sein, das ist einfach so ein Aha-Moment. Und den hatte ich neulich wieder, als ich das Lied Don't Funk With My Heart lauschen durfte. Ein absoluter Klassiker aus dieser Zeit und meine erste Bewerbung für immer im Keller bleiben zu müssen. Hier sind die Black Eyed Peas.

0: Ich möchte dieses Lied aus meiner Bewerbung wieder zurückziehen, denn so schlecht war das ja gar nicht.
1: Verdammt. Nee,
0: es hat sich aus Versehen ein gutes Lied ausgesucht.
1: Es hat mich jetzt auch ein bisschen verwundert, warum du sagst, du willst im Keller bleiben. Ja, also mit solcher Musik müssen wir dich da irgendwann rausholen.
0: Da muss ich ja schon rausgehen. Scheiße.
1: Wenn mir jetzt gerade so einfällt, also diese, also ich sitze, wenn ihr was rauschen hört oder was klappern hört, das ist wirklich der Wind. Ich sitze hier wirklich auf der Tasse und es fliegen hier die Möwen vorbei. Mein Schwager, der sitzt neben mir und raucht in seinem Strandkorb und das Meer ist da und da draußen ist noch mehr und mehr. Ach, ist es so schön. Und wenn man hier sitzt, dann überlegt man so, was tut man den ganzen Tag auf so einer Insel? Da ist ja nichts los. Eben. Und deswegen ist es so schön hier. Hier sind All Saints Poor Shores.

0: gut, die All Saints and Pure Shores. Grüße gehen übrigens raus. Es kommen hier schon die ersten WhatsApps rein. Also offensichtlich kann man auf Amrum auch WhatsApp empfangen. Die ersten WhatsApps kommen. Grüße an den Thomas. Ich glaube, Thomas war letzte Woche schon dabei. Er sagt, er sitzt gerade in der Eisdiele. Ich kenne diese Eisdiele, in der er sitzt. Und mein lieber Thomas, herzliche Grüße hier über Feelgood FM nach Konradsreuth. Schön, dass ihr da alles sitzt. Wir haben ganz viel Spaß. Also zumindest geht es dem Patrick und mir gut. Und hier auf Amrum ist die Temperatur auch sehr erträglich. Ich weiß nicht, wie es bei euch so ist. Also ich finde es angenehm. Also ich habe sogar eine Decke mir drüber machen müssen und ja, okay.
1: Also draußen rennen die Menschen panisch durch die Gegend. Ich glaube, das ist völlig normal. Also hier im Keller ist ja alles in Ordnung. Also von dem her passt das schon. Das Lied, was du gerade gespielt hast, das klang so richtig nach 2000ern. Ich bin mir zu 100% sicher, dass meine Schwester sowas früher auf dem iPod hat.
0: Ja, natürlich.
1: 100%.
0: Ich habe das übrigens, weißt du, wie ich das wieder gefunden habe? Ich habe die KI gefragt, ich suche das Lied, was mit Dü-Dü-Düpp anfängt. Und eine Girlband ist. Und dann hat er mir, weiß ich nicht, 10 Vorschläge gemacht. Und ja, ich habe es dann beim zweiten Prompt habe ich es dann schon gehabt. Ich wusste tatsächlich nicht mehr, wie es heißt. Und es ist irgendwo in den Tiefen der Platten verschwunden, der Festplatten. Und ja, da ist es wieder aufgetaucht. Da ist es wieder.
1: Das erinnert mich an, da gibt es so ein YouTube-Video, ein Comedian, das ist jetzt, glaube ich, schon fast 10, 15 Jahre alt. Da hat er mal ein Sketch gedreht, da ging es darum, was wäre, wenn Google ein Mensch wäre. Oh. Und dann stehen da ein Haufen Leute so in der Schlange vor so einem Büro, so ein ganz tristes, graues Büro. Und dann sagt er so, der Nächste bitte. Und dann kommt halt einer rein und fragt Google halt was. Ne? Und fragt dann auch so, wie heißt dieser Song? Dö, dö, dö, dö, dö, dö, dö, dö. Und Google so, was willst du von mir, Mann, Junge? Ja, das dafür haben wir ja aber hier diese, ich habe gesehen, bei Feelgood FM, da gibt es ja diese Playlist, die Live-Playlist, wo man dann immer nachgucken kann, was man gerade spielt. Und bei meinem Lied könnt ihr auch gleich gucken, wenn ihr vergessen habt, wie es heißt, weil ich es gleich sagen werde, oder falls ihr es einfach toll findet. Letzte Woche habe ich ja im Cover Alarm das Lied Venus von der niederländischen Band Shocking Blue präsentiert. Aber wie damals schon angeteasert, ist das melodisch gesehen nicht ganz das Original. Melodisch basiert Venus nämlich ja auf dem Banjo-Song von Tim Rose. Und bevor hier jetzt gleich alle panisch den Stream verlassen und Willi anbetteln, er möge als Chef bitte dafür sorgen, mich niemals aus dem Keller zu lassen, was mir bei diesen Temperaturen eigentlich sehr gelegen käme, kann ich euch beruhigen. Das wird jetzt kein Soloauftritt des Windisch-Eschenbacher Banjo-Quintetts, welches meistens als Quartett spielt, weil sie seit Gründung im Jahr 1964 keinen fünften Mann gefunden haben, sondern das ist ein ganz anhörbares Lied aus den 60ern. Und die Verwandtschaft zu Venus, die ist extrem klar, denke ich. Hier ist Tim Rose mit dem Banjo-Song.

0: Ich war erschüttert über die Ähnlichkeit.
1: Ja.
0: Also wirklich, ich saß da und habe gedacht, das kann ja gar nicht so ähnlich sein. Und so, oh Gott, das ist ja wirklich, puh. Ja, ja, aber so ist es, das ist die pure Wahrheit.
1: Also, erst hat er diesen Susanna und die Panorama, ja, ja. Nee, auch die Shocking Blue, She's Got It, haben sie, glaube ich, gesungen.
0: Ja, genau. Ja.
1: Ah, wie verblüffend. Ich habe übrigens mal nachgeguckt und ich glaube, das ist auch so in der Titelanzeige erschienen. Er hat da nicht als Tim gespielt, sondern als The Big Three. Da waren wohl noch zwei andere dabei. Also, aber
0: ja, gut, Bandschuss. So. Ach, die ganzen Stimmen im Hintergrund war gar nicht er.
1: Offensichtlich nicht. Siehst du, ein gewisser Mike T. Hat geschrieben, er hätte wieder was Neues gelernt. Das mit dem Banjo-Song wusste er nicht, ne? Tja, siehst du mal, Mike. Hast du mal Radio-Wiki heute. Aber du hast ja eingeschaltet, natürlich, klar. Aber du bist nicht on-air dabei. Grüße auch an dich. Schön, dass du hier dabei bist. Schön,
0: dass du wieder wach bist.
1: Und dass du dich von den Flatulenzen deiner Flugnachbarn erholt hast. Also er hat es ja wirklich witzig erzählt. Er erzählt, also sie konnten nicht schlafen, weil der Mann, der neben ihnen saß, war wohl offensichtlich gerade in der Raucherlounge und hat nicht nur nach Rauch gestunken, sondern eben auch nach Furz. Und deswegen war das wohl ein ziemlich schlimmer Flug. Und er sagt, er ist völlig platt, er kann heute kein Radio machen. Aber wir machen das für dich, Mike. Du kannst uns gerne auch das eine oder andere hier durchschicken. Und er schreibt, er betrinkt sich jetzt. Ja, das mache ich schon seit einer Woche, seit ich hier bin. Und ich folge der Sonne, genau wie Superhigher Nika, Following the Sun.

0: Und im Hintergrund hört ihr schon wieder den Wind, der durch das Mikrofon bläst. Ja, windig ist es schon hier, aber der Wind hat natürlich auch den Vorteil, dass es nicht so heiß und stickig ist wie bei euch an manchen Orten. Das ist das Schöne, das ist auch das Schöne auf der Insel, wo Willi wohnt. Er wohnt ja nicht auf Amrum, sondern wohnt auf Zypern. Und da ist auch immer ein schöner Wind. Manchmal ist es auch ein Sturm, aber es ist schon schön auf so einer Insel. Also es ist ja heute echt eine besondere Geschichte. Also die Feelgood FM Radio WG sendet von der Insel über die Insel nach ganz Europa und der Welt. Wir haben ja Zuhörer, ich weiß nicht in wie viel, 50 Ländern, glaube ich. Und es ist irgendwie schön, was die Technik heutzutage alles möglich macht. Ich sitze hier auf meiner Terrasse, guck raus aufs Meer. Vor mir steht ein Notebook, ein Laptop und das Stromding habe ich hier auch. Kommt irgendwo aus dem Garten, keine Ahnung. Ach, es ist einfach herrlich. Ihr müsstet hier sein. Ja, oder auch im Keller, wo Patrick dann haust.
1: Ja, genau. Ja. Das klang auch gerade ziemlich wild, so wie so ein illegaler Darknet-Shop. So, wir senden von der Insel über die Insel irgendwo hin und dann passt das schon irgendwie. Ja. Nein, wir sind nicht kriminell. Nein.
0: Schalten Sie unseren VPN-Tunnel ein.
1: Ja, genau. Wird gesponsert von. Ja, nein, machen wir natürlich nicht, weil wir kriegen kein Geld. Ja, ich habe wieder Musik mitgebracht aus dem Keller. Und zwar in den 2000ern, da gab es einen Mann tatsächlich. Und der hat mit einer sehr, sehr auffälligen Kopfstimme die Popwelt ein bisschen aufgemischt. Und nein, wir reden jetzt nicht von Oliver Onions, der bei seinem Song Santa Maria vermutlich versucht hat, mit Fledermäusen zu kommunizieren, sondern von Mika. Ich weiß noch, meine Schwester hatte damals so eine Mika-CD bekommen und diese CD, die war einfach toll, die war richtig bunt, die war echt hochwertig, sogar die Plastikhülle, die war ein wahrer Augenschmaus, also so auch von der Verarbeitungsqualität her der Hülle, die war irgendwie krass, also man hat die gerne aufgemacht und wieder zugemacht und wieder auf und zu. Irgendwann hat man mal die CD rausgeholt. Also da hat jemand richtig Kohle investiert. Und die Musik da drin, ja, die war natürlich auch genial. Also mir gefiel es zumindest. Und ein Lied, das war besonders berühmt und deswegen werde ich es nicht spielen. Es war bekannt aus der Renault-Werbung unter anderem. Ja, da kam dann immer so, der neue Renault Espace jetzt mit Baguettehalter und Vierrädern. Und währenddessen lief dann immer Relax, ne, dieses Relax-Lied. Und seitdem kann ich das eigentlich nicht mehr hören. Deswegen kommt jetzt ein anderer Song, der zwar fröhlich klingt, aber irgendwie ist es auch ein bisschen deep. Also ich glaube, das ist mit die heftigste Kontrapunktierung, die wir heute an diesem Tag haben. Hier ist Mika mit Lollipop. Hey!

0: Ich komme leider nicht so hoch.
1: Doch, das war kurz vor knapp, also es war schon okay.
0: Ja, ich könnte nicht
1: mehr. Ja. Kann dich jetzt tatsächlich nicht, hat mich, ist mir noch nicht über den Weg gelaufen. Nein, Mika, also Mika, ja klar, dieses Renault-Ding, was du da gesagt hast, aber dieses Lollipop, nee, ich kenne
0: aber es ist ein anderes Lollipop. Ja, das kenne ich auch, Mir ist auch gerade ein Fun-Fact, wo wir es gerade von Renault hatten, eingefallen. Wusstest du, dass, ich glaube, das war der Renault 5, der alte Renault 5. Der hatte zwei verschiedene Radstände. Also der Radstand links war anders als rechts.
1: Ach nee.
0: Ja, das. Und der neue Renault 5, der Elektro, der hat tatsächlich als Zubehör einen Baguette-Halter. Das habe ich mir nicht ausgedacht. Das ist tatsächlich so. Das kannst du dir für 100 Euro oder sowas, kannst du dir dazu stellen und dann ist das wie so ein Getränkehalter. Baguette, ich weiß nicht.
1: Ich finde diese Getränkehalter finde ich auch schon ganz gut. Aber erstens mal kriegst du keine 1,5 Liter Flaschen hin und Bierflaschen sind zu schwer. Also da, die fallen da immer um. Das ist blöd. Na gut, ihr merkt, wir sind schon wieder komisch. Ich bin so entspannt, ich bin so dermaßen entspannt hier auf dieser Insel am Rum. Also ich bin nicht so nah am Rum, wie ihr denkt. Ich bin mehr so, wenn ihr übrigens im Hintergrund irgendwelche Kinder hört, gleich 5 Häuser weiter ist eine Jugendherberge und so ein Kindererholungsbums. Da ist unheimlich viel los und die laufen hier vorbei und finden es sehr komisch, dass da so ein alter Mann mit Kopfhörer und Mikrofon sitzt und da was reinquatscht. Aber es ist, ist halt Amrum, gell? Und wisst ihr, wo es auch schön ist? In Kalifornien soll es ganz schön sein. Ich war noch nie in meinem Leben in Kalifornien. Ich habe jetzt übrigens einen kleinen jungen Fan hier. Hi, grüß dich. Der freut sich gerade. Er weiß nicht, was Feel Good FM ist. Und ich werde ihm vielleicht ein Deswegen Handtuch. Freut er sich auch noch. Willi, haben wir Handtücher? Haben wir Feel Good FM Handtücher? Bitte mal kurz auf eine WhatsApp rüberlassen. Dann würde ich dem vielleicht sowas geben. Wir haben jetzt auf jeden Fall wieder Musik. Hier sind Hootie and the Blowfish. Miss California.

0: Ich habe gerade eine WhatsApp von Mike bekommen. Mike schreibt, ich soll die Gen Z nicht mit Hood in the Blowfish traumatisieren. Aber das war Mike, das war nicht die Gen Z, das war schon die nächste. Also ich weiß nicht, fängt es dann wieder bei A an? Generation A?
1: Ja,
0: weiß
1: Alpha. Generation Alpha.
0: Alpha, okay. Also es waren Alpha-Kids. Ja. Die waren Alpha. Ziemlich jung. Die waren jetzt gerade, entweder fahren die Fußball spielen, manchmal gehen die auch einfach ins Meer und sind dann klatsche nass. Oder wenn die hier in das Watt gehen, also das ist ganz faszinierend zuzugucken. Da gibt's, also Watt ist ja für die meisten was Neues, ist ja so wie Matsche, aber ist eigentlich doch richtig sauber. Und die haben aber dann die Füße halt voll. Und die Jungs schmeißen dann immer mit dem Zeug durch die Gegend und die Mädels und die Mädels finden es halt faszinierend, dass da irgendwelche Würmer drin sind und was man da alles drin finden kann. Ach ja, waren das schöne Zeiten, als wir Alphas waren, Patrick. Naja gut, du bist ja schon etwas älter, sagt zumindest ja dein Spotify-Alter.
1: Ja, ja. Ja, so lange ist das gar nicht her, ja. Also, ich meine, gut, ich wäre wahrscheinlich auch heute noch einer von den Kandidaten, die mit Watt durch die Gegend werfen, aber ich müsste dann aufpassen. Ich weiß nicht, gibt es auf Amrum viele Quallen?
0: Nein, Quallen? In der Nordsee ganz wenige. Gibt schon, aber keine Feuerquallen und sowas gibt es hier nicht. Nein.
1: Gott sei Dank. Es gibt nämlich eine Sache an den Stränden. Ich habe eine unfassbare Phobie vor Quallen. Ich weiß auch nicht warum. Und wenn ich dann mal aus dem Keller rauskomme und an einen Strand gehe, meistens ja an der Ostsee, da ist es ja doch viel mit Quallen. Und ich trete auf eine oder die schwimmt mir so halbtot entgegen, dann schreie ich immer wie jetzt der Mika-Typ. Also das wirklich in dieser Frequenz und dann springe ich immer weg. Das ist ziemlich lustig zu beobachten für die anderen Leute. Aber ich weiß nicht, die Viecher, die kann ich irgendwie nicht. Ja, also ja. Gut, dann komme ich auch das nächste Mal auf Amrum.
0: Ja, komm einfach mit vorbei.
1: Ja, ich komm vorbei. Vorher muss ich aber noch ein Lied abspielen. Und zwar das nächste Lied, das ist mir eigentlich nur in Erinnerung geblieben, weil es eigentlich ein ziemlich unterhaltsames Musikvideo hat, dass man, ja, wenn man den Text jetzt drunter setzt, irgendwie so bedingt Sinn ergibt, aber ja, also ein bisschen schon. Ne? Jedenfalls spielt dieses Video in einer amerikanischen Vorstadt und es gibt da diesen spießigen Nachbarn und den Punkrocker-Nachbarn. Oder ne, auf Deutsch übersetzt, der eine ist der Baden-Württemberger, der andere ist der Berliner und ihr dürft jetzt zu Hause entscheiden, wer jetzt welcher ist. Und die verstehen sich so nicht wirklich. Ne? Auch wie Baden-Württemberg, Berlin, ne? Immer so eine Sache. Jedenfalls schaukeln die sich halt so mit kleinen Gemeinheiten jeden Tag immer gegenseitig ein bisschen hoch, während ihre Frauen so denken, was soll das jetzt eigentlich, was ist für ein Schmarrn hier, was machen die beiden? Jedenfalls endet das Video damit, dass die Punkrock-Frau mit dem Spießer schläft und die Spießer-Frau mit dem Punkrock-Mann und dazu eben dieser Song. Hier sind All American Rejects mit Gifts You Have.

0: gerade der Part zum Schluss, wenn du da so eine richtig tolle Musikanlage hast, das knallt so richtig rein. Oh, ich finde dieses Lied genial. Ich liebe es einfach.
1: Ja, gerade diese, weil du sagst mit der Musikanlage. Also ihr müsst euch überhaupt, gewöhnt euch mal an, die Musik laut zu hören. Ja, weil man sagt, sie soll nicht dudeln. Ja, also wir sind Einschaltradio. Ja, wir sind hier Feelgood FM Radio WG aus Amrum und aus dem Keller. Und ihr müsst die Musik laut hören, weil nur dann macht das Ganze auch Sinn. Jetzt muss ich euch eine Geschichte erzählen.
0: Moderation müsst ihr auch laut hören. Ne?
1: Ja, also überhaupt.
0: Ganz wichtig, weil wir sind ja so leise.
1: ja, er ist immer leise aus dem Keller. Ja, na gut, ja. Ich erzähle euch jetzt mal eine Geschichte. Wir leben ja hier auf Amrum in einer Hütte, das gehört uns natürlich nicht, sondern wir haben das gemietet. Und da ist es ein Haus, zwei Stockwerke. Im unteren Stockwerk wohnen wir, also mein Schwager, meine Schwägerin, meine Frau, mein Hund und ich. Und im oberen Stockwerk wohnt ein anderes Ehepaar. So, da gibt es natürlich Schlüssel zu diesen Wohnungen und diese Schlüssel, damit die nicht im Meer verschollen gehen, haben die so ein kleines Päckchen dran. Also das ist ein Schaumstoff, der ist irgendwie mit so einem, mit so einem schwimmfähigen Zeug da überzogen und dieser Schlüssel soll halt auf diese Weise nicht verloren gehen. So, und unsere Nachbarn, also die Nachbarn, die oben wohnen, haben mir gerade erzählt, ihnen ist heute Folgendes passiert. Sie waren Kuchen essen und Kaffee trinken und es gibt natürlich auf dieser Insel auch viele Möwen, ja, die Ratschen der Lüfte, sagen die einen. Nein, Möwen sind ganz liebe Tiere, aber die haben natürlich immer Hunger und die wissen natürlich auch immer, wo es was gibt. Und bei einem Kaffee, wenn ein Stückchen Kuchen auf dem Teller ist und man nicht aufpasst, kann das schon mal passieren, dass das Stückchen Kuchen dann im Maul der Möwe landet. Und den Nachbarn ist heute Folgendes passiert. Sie haben nicht das Stückchen Kuchen verloren, sondern der Schlüssel mit diesem Päckchen dran, der lag auch auf dem Tablett. Und die Möwe hat sich diesen Schlüssel gepackt und ist mit diesem Schlüssel davon geschwebt. Was natürlich problematisch ist, weil wenn du nicht mehr in deine Ferienwohnung kommst, dann ist es irgendwie doof. Es haben wohl auch welche beobachtet, wo die Möwe den Schlüssel abgelegt hat. Die hat ihn irgendwo fallen lassen zwischen zwei, so an so einer Böschung. Und da musste der Hausmeister dann morgen wohl rein und muss diesen Schlüssel organisieren. Schöne Geschichte. Also es gibt auf dieser Insel auch viele, viele Tiere. Und ihr müsst euch jetzt vorstellen, diese Möwe erinnert sich an diesen Schlüssel und segelt langsam in den Sonnenuntergang, hört Feelgood FM und schaut sich bei Elwood and Sundown unter.
0: Ah, ja.

0: Ja, schöne Version, gell? Elwood, Sundown. Und ja, stellt euch immer noch die Möwe vor, die sie dahin fliegt und die blöden Schlüssel irgendwo fallen. Das kannst du dir echt nicht vorstellen. Also so eine Story, die habe ich eine Viertelstunde vor der Sendung, habe ich die erfahren. Und es muss dich loswerden, also war gut.
1: Vor allem, da liegt ein Haufen Kuchen und
0: ja,
1: einfach den Schlüssel mit. Also, weiß ich jetzt nicht.
0: Aber ja, und die mussten, also ich, es geht ja noch weiter, die mussten ja dann den Verwalter von dem Haus, also die Vermieterin, die lebt, glaube ich, in Hamburg, die musste dann von den Verwalter anrufen, dass der noch einen weiteren Schlüssel daherbringt, weil es letztendlich, ja, also, boah, es ist echt, naja, aber so passiert's halt, gell?
1: Weil die Geschichte hat er vielleicht auch nicht zum ersten Mal gehört. Vielleicht ist es schon mal passiert.
0: Weiß ich nicht, keine Ahnung.
1: Also ich finde ja, Möwen sind, die sehen schon irgendwie niedlich aus. Also wenn die da so rumlaufen und so mit ihrem Schnabel und so. Das erinnert mich, diese Möwengeschichte, an eine Sache, die habe ich an der Ostsee erlebt. Da war ich nämlich mal, ne, wie man vorhin auch schon gehört hat, und da war ich mal einen Tag in Swinemünde. Und Swinemünde ist auch irgendwie so ein Disneyland auf Wish bestellt. Also ich weiß nicht, das ist doch sehr, sehr touristisch. Aber ja, da waren wir auch mal am Strand. Und da war auch so ein Typ, der hatte so eine Pommes in der Hand. Und gegenüber von ihm stand eine Möwe, die ihn so angeguckt hat. Beziehungsweise hat die Möwe nicht ihn angeguckt, sondern ganz gierig auf die Pommes. Ja. Und dieser Mann hat dann diese Pommes, also es war wirklich nur eine Pommes, die er in der Hand hat, hat die so der Möwe gezeigt und hat dann einen Zaubertrick vorgeführt. Und dann ist diese Pommes einfach verschwunden. Und du hast richtig gesehen in diese Augen von diesem Möwe, dass sie total verwirrt war.
0: So, ah, das ist ja cool.
1: Also das war schon ziemlich witzig. Und ach, die sind schon drollig, die Tiere. Das muss man schon sagen. Ach ja. Aber ich habe hier im Keller leider keine Möwen. Vielleicht draußen, da wo die Menschheit in der Hitze rumläuft. Denn das nächste Lied, das passt auch wirklich eigentlich ganz gut zu dem Wetter da draußen. Klar, es kann jetzt nicht jeder so privilegiert sein wie ich und in so einem tollen, düsteren und kühlen Keller leben. Aber seid nicht traurig, denn wenn man es dann doch mal schafft, aus diesem Keller auszubrechen, ist man erstmal so bleich, dass selbst Dracula neben einem aussieht, als hätte er so einen Jahrespass für ein Solarium. Und zweitens sieht man dann nach 2 Minuten Sonnenbaden auch aus wie eine Krabbe oder eben ein britischer Tourist auf Mallorca. Also es hat auch seine Nachteile. Wie ich jetzt aber den Übergang zum nächsten Lied hinbekomme, das hätte ich mir auch mal vorher überlegen sollen. Ja, also gut, draußen ist es heiß und ja, hier ist jetzt The Loving Spoonful mit Summer in the City.

0: 60er und Sommer, das passt irgendwie melodisch immer ganz gut. Also auch wenn ich mit dem Auto so durch die Gegend fahre und dann manchmal meine Playlist anmache, dann nehme ich meistens, wenn die Sonne so schön scheint und schön warm ist, nehme ich manchmal auch meine 40er, 50er, 60er Playlist. Ja, das ist eine Playlist. Und da ist mir alles egal. Da
1: interessant.
0: Kann auch so viel Stau sein, das ist mir wurscht.
1: Interessant produziert das ganze Ding. Ziemlich, also Stereo war es am Anfang und plötzlich hast du links, hörst du noch diesen und rechts kommt dann das Synthi und die Hupe am Anfang, das finde ich auch ziemlich witzig, da merkt man, dass das 60er ist. Ja, heutzutage würdest du von lauter Hupe nichts mehr hören und die war so etwas so, eher so putzig.
0: Ich glaube, das war sogar, ich meine gelesen zu haben, dass das ein VW Käfer gewesen sei.
1: Ah, okay.
0: Aber ich bin mir gerade nicht mehr sicher.
1: Also ich hätte es gerade Fiat Cinquecento. Kennst du den Film im Rausch der Tiefe, The Big Blue, wo Alberto mit dem Cinquecento fährt, wo sie einfach das Fenster runterklappen, wenn sie. Ah, das ist ein schöner Film. Solltest du mal angucken. The Big Blue, ja, im Rausch der Tiefe.
0: Wenn da ein Cinquecento dabei ist, dann muss ich den angucken. Das ist einer meiner absoluten Lieblingsautos. Aber ich kann ihn nicht fahren, weil er hat ein, ich glaube, unsynchronisiertes Getriebe und ich bin ja sowieso zu blöd, einen Schaltwagen zu fahren, also dann kann ich das erst recht nicht.
1: Man kann alles, wenn man das nur will.
0: Ja, ich fahre einen Golf Plus in Automatik, was erwartest du von
1: mir? Ja, in deinem Alter fährt man auch solche
0: in meinem Autos. Alter, in meinem Spotify-Alter fährt man sowas, ja.
1: Ja. Gestern übrigens war auf der Insel die Sonnenwendfeier. Heute ist ja der 22. Juni. Gestern war also der längste Tag, die kürzeste Nacht des Jahres. Ist übrigens witzig hier oben. Wird es ja noch ein bisschen später dunkel. Also es war nachts um 11 immer noch hell. Und da gab es eine Sonnenwendfeier. Da gibt es an einem Strand in Nebel. Also der Ort heißt Nebel, ist mal nicht neblig. Der Ort heißt Nebel. Da hat die Feuerwehr einen riesengroßen Haufen mit Reisig und Holz aufgestellt und hat den dann angezündet. Und dann hat der Trachtenverein hat da hier so Tänze aufgeführt und ein Shanty-Chor war da durften alle mitsingen und so richtig, also echt so ein bisschen Postkarten-Idylle, ne? Und und jetzt geht's mir genauso wie dir, ich weiß gar nicht, wie ich zum nächsten Lied komme. Hier ist Quick Camino.

0: Pardon, in Ungarn.
1: Bueno, no sé si me voy para allá, pero...
0: Ja, genau. Danke auch für diese Geschichte. ich weiß gar nicht. Wir sind ja live, ne? Also wir sind ja, machen ja hier Live-Musik. Und ich habe jetzt live einen Musikwunsch durchgegeben bekommen. Und den würde ich, mein lieber Patrick, wenn du es akzeptierst, auch noch zwischenschieben. Oder musst du jetzt unbedingt gleich?
2: Nein, okay. Ich muss nicht. Nein, ich muss nicht.
0: Ich weiß auch gar nicht, was uns der Hörer damit sagen wollte. Er hat nur geschrieben Paracetamol. Und hier ist Fischer Set. Pretty Paracetamol.

0: Auf besonderen Wunsch eines Einzelnen. Fischerset Pretty Paracetamol. Paracetamol hat mir nicht ganz gereicht. Ich musste mir tatsächlich heute 600er Ibu verschreiben lassen. Ich habe eine leichte Rippenprellung, die habe ich mir schon vor dem Urlaub zugezogen. Und es ist echt schmerzhaft, ne? Beim Ein- und Ausatmen und beim Schwimmen. Also, man kann übrigens schwimmen in der Nordsee. Und da hat Paracetamol nicht mehr ganz ausgereicht. Na gut, jetzt darf Patrick aber wieder ran. Den habe ich jetzt gerade unterbrochen. Mein lieber Patrick, du bist dran.
1: Ich darf jetzt? Darf ich jetzt? Darf ich hier?
2: Okay, ja. Ich stelle jetzt eine Frage und diese Frage, es gibt zwei Arten von Menschen, beziehungsweise zwei Arten, wie sie beantwortet können. Die einen sagen, was bist du für ein Idiot? Natürlich nicht. Und die anderen werden sagen, ach, tatsächlich. Frage ich jetzt mal ganz blöd hinein, bin ich eigentlich der einzige Mensch, der sich bei dem Song Boat on the River von Styx gefragt hat, ob dieses Boat irgendwas mit dem Fährmann auf dem Styx zu tun hat?
0: Nee, ich dachte, das wäre so.
2: Ach, du auch. Ach, Gott sei Dank. Okay, nein, es ist wohl nicht so. Es ist wohl nicht so. Worum es jetzt genau geht, ehrlich gesagt auch keine Ahnung. Aber ich fand trotzdem, dass die Vermutung sehr, sehr nahe lag. Also diese Folklore-Musik dazu und schon ein bisschen sehr krass griechisch irgendwie, aber ja, irgendwie ist es dann doch nicht so. Ich will aber auch nicht zu tief meine Gedankengänge hier weiterstreifen lassen, denn da kommt meistens nur Mist rum. Wir genießen einfach dieses wunderbare Lied, es ist ein total tolles Lied. Hier sind Styx mit Boat on the River.

0: Griechenland.
1: Ja, auf Amrum ist aber auch schön.
0: Ach ja, echt? Okay, okay.
1: Ja.
0: Auch so ein schönes, wie heißt das Instrument? Mandoline.
2: Eine Mandoline.
0: Eine Mandoline.
1: Ihr seid übrigens immer noch bei der Radio-WG auf Feelgood FM. Heute mit dem Patrick und dem Bürgermeister, also dem Bürgermeister. Und wir sind heute auf Amrum und machen eine Show direkt vom Meer mit viel Sonnenmusik. Also es ist ein schöner Sommerabend, ein lauer Sommerabend. Ich sitze hier da mit Decke und drei Jacken. Nee, so kalt ist es deswegen nicht. Es ist alles gut. Schön, dass ihr eingeschaltet habt. Und die Radio WG gibt's ja jede Woche. Ursprünglich war das ja mal so gedacht, dass der Bürgermeister aus seiner Bude ausziehen muss und seine Platten mitnimmt. Und Jürgen sagt, ja, die Platten müssen aber passen, weil sonst kannst du ja nicht einziehen. Ja, und so haben wir uns geeinigt, dass wir uns gegenseitig Musik vorspielen. Und das machen wir jetzt schon seit über einem Jahr, jeden Montag. Und unsere Fans, darf ich das sagen, unsere Fans schalten jede Woche wieder ein. Und vielleicht freuen sie sich jetzt auch auf das nächste Lied. Danny Wilson, Mary's Prayer.

0: Danny Wilson, Mary's Prayer. Wie schön das ist, nicht wahr?
1: Oh ja, oh ja. Ich musste mich auch gerade wieder zurückerinnern. Ich muss kurz auf dieses spanische Lied zurückkommen, was du vorhin gespielt hast. Das Original davon, das hatten wir mal im Spanischunterricht angehört. Und okay. Im Spanischunterricht, da hatten wir sowieso immer mal so ein paar komische Lieder dabei. Da gab es zum Beispiel ein Lied, das nannte sich Me Gusta. Und Me Gusta heißt ja, das gefällt mir. Ne? So. Und da gab es dann auch diese Textzeile, Me Gusta Marihuana, Me Gustas tú. Also mir gefällt Marihuana und du gefällst mir auch. Und da habe ich mir damals schon gedacht, pädagogisch sehr, sehr wertvoll. Vor allem, weil gerade das Spanischbuch sehr darauf bedacht war, die Kinder von Drogen und allem Möglichen fernzuhalten. Also, ja. Da gab's, das hieß Rutas Uno und das hatte die schlechtesten Bilder, die es überhaupt gegeben hat. Also auch die Schüler, die da abfotografiert wurden, die Bilder waren teilweise verschwommen. Also das waren wirklich so Bilder, wie wenn du auf einem Verwandtschaftstreffen bist und irgend so ein Boomer steht auf mit seinem Handy und seiner Klapphülle und macht jetzt irgendwelche Fotos. Ne? Solche Fotos war das. Und das Titelbild von diesem Buch, das war so eine Gruppe von coolen Teenagern, die da so auf so einer Mauer saßen und so. Und man hat richtig gesehen, dass die im Originalfoto alle Zigaretten in der Hand gehabt haben.
2: Ja, ja, ja.
1: Aber die haben die alle rausretuschiert und das war so schlecht raus. Also ich weiß nicht, ob das eine normale Pose ist, dass man okay. Da so sitzt mit Zeigefinger und Mittelfinger so da. So. Also sitzt du so da?
2: Selten, ist ganz selten. Also,
1: ja, selten.
2: Ja. Ich rauche nicht mehr.
1: Ja, achso, ja. Saßt du früher so da? Hat man das so gemacht?
2: Ja, ja, zwischen Zeigefinger und Mittelfinger. Doch, da hat man die Zigarette ja, so gehalten. Ja. Wenn man, also inzwischen halt hält man die, glaube ich, zwischen Daumen und Zeigefinger. Ich weiß es nicht, aber ich kenne mich nicht so aus. Ich werde es mal beobachten. Aber wenn ich hier spanische Kinder sehe, werde ich mal beobachten, was ja, die so in der Hand haben.
1: Die guten spanischen Kinder auf Arm rum, ja.
2: Ja, genau.
1: Ja, ja. Ich mache jetzt aber weiter mit Musik, ja, genug spanische Geschichten. Eigentlich finde ich es schade, dass der Axel heute nicht da ist, weil ja. Das nächste Lied wollte ich eigentlich spielen, weil ich auch wusste, dass der Axel sich drüber freuen würde, weil der Axel ja doch so ein Matzen-Fan ist. Und ich muss ja zugeben, dass ich mit den Matzen jetzt eigentlich gar nicht so viel zu tun gehabt habe, die... An der Uni hat mal irgendjemand das Lied gespielt und habe ich mir gedacht, das klingt ja eigentlich ganz schlecht. Ich habe quasi 23 Jahre meines Lebens ohne die Matzen verbracht. Kann man sich das vorstellen?
2: Unglaublich.
1: Kannst du dir das vorstellen? Nein, ich kann es mir vorstellen. Naja, irgendwann ist immer mal das erste Mal, deswegen habe ich jetzt mal mitgebracht. Hier sind Matzen mit Du schreibst Geschichte.

0: Eine schöne Nummer. Ich kann verstehen, dass Axel die mag. Ja,
1: ja, tatsächlich ist Madsen, ich lerne ja immer was dazu, auch in der Radio-WG, war für mich bis zu dem Moment, wo wir es hier gespielt haben, war es für mich auch, ich will nicht sagen, böhmische Dörfer, man hat es schon mal irgendwo gehört, aber dass es so nach vorne gedrungen wäre in den Frontallappen, dass man es da mitnimmt, das war nicht der Fall. Schön. Habe ich euch schon erzählt, dass ich hier Urlaub mache? Es gibt ja viele, es gibt ja viele schöne Orte auf der Welt, wo man Urlaub machen kann. Und es gibt auch Lieder, die über diese Orte geschrieben worden sind. Und jetzt habe ich tatsächlich ein sehr, sehr, sehr schönes Lied, was über Ferien in Spanien berichtet. Und das gefällt mir wirklich, wirklich, wirklich, wirklich gut. Hier sind die Counting Crows und Holiday in Spain. 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

0: Na, bekommt man da nicht wirklich Lust, Urlaub zu machen? In Spanien oder sonst irgendwo. Es gibt so schöne Urlaubsmusik. Und wenn man aufs Meer guckt und die Möwen, hört ihr die Möwen? Ja, die Möwen. Ja, so ungefähr.
1: Ich habe sie tatsächlich gehört.
0: Und da gibt

0: Noch die Lachmöwen, ja, die lachen mich immer aus. Ah, schön, die Sturmmöwen. Wenn
1: du den Schlüssel wieder liegen hast lassen.
0: Die sind hier ganz wild. Es gibt sogar da vorne in der Strandbar Seehund heißt die, da gibt es sogar eine Möwe, die ist immer da. Also die ist da, glaube ich, angefüttert oder weiß ich nicht. Auf jeden Fall ist die immer da und darf auch fotografiert werden und setzt sich nicht aufs Essen. Hat es irgendwie ganz gut im Griff. Na gut, anderes Thema. Patrick.
1: Die Möwe sitzt wahrscheinlich immer am Tresen und verlangt dann immer so
0: ein Cocktail. Bier.
1: Ja, ein Bier. Flens. Ja. Plop, plop. Oh, das wäre die coolste Möwe von allen. Ach ja, nee, schade. Solche Möwen gibt es leider nicht. Oder vielleicht doch. Ne? Mal sehen. Ich muss jetzt ehrlich gesagt sagen, dass ich das nächste Lied eigentlich nur ausgewählt habe, weil es mir derbe auf den Sack geht und ich dieses Gefühl einfach nicht alleine fühlen will. Ich glaube, das kam mal vor einiger Zeit bei der ARD-Hitnacht und ich war schon so 7 Stunden aus Berlin wieder auf dem Weg so nach Hause und dann spielen die da dieses Lied und das ging mir die letzten 200 Kilometer wirklich nicht mehr aus den Ohren raus. Das war wirklich schlimm. Ich war kurz davor, mein Auto an der Raststätte Frankenwald mit Sprit zu übergießen, damit das Radio endlich leise ist, aber dann habe ich gemerkt, dass der Sprit doch sehr teuer ist und das hätte sich einfach nicht gelohnt. Jedenfalls es soll niemandem besser gehen als mir, sagen wir es mal so. Und deshalb habe ich jetzt Eiffel 65 mit, nicht dieses, sondern Move Your Body.

0: Ja, und während dieses Lied lief, ist mir aufgefallen, dass das die dämlichste Aktion war, die ich heute gebracht habe, weil jetzt habe ich wieder einen Ohrwurm von dem Mist.
1: Die Verwandtschaft zu Blue, ist nicht wegzubringen, aber es ist bei Zweitliedern meistens so. Du hast vorhin gesagt, dass du dein Auto an der Raststätte Frankenwald hättest anzünden wollen. Das ist ja gleich dabei. Also da, wo Jürgen und ich wohnen, also die WG ist ja da, ne? Und vielleicht wäre da ein riesengroßer Feuerwehreinsatz gewesen und wir wären da und wir hätten da ein Live-Interview machen können. Warum zünden Sie Ihr Auto an? Ja, weil da Eiffel 65 läuft. Oder so.
0: Ja, das wäre. Aber wie gesagt, finanziell hätte sich das nicht gelohnt. Hätt bei den Preisen damals vor ein paar Monaten. Nee.
1: Aber das Lied ist echt furchtbar. Das läuft hier so, läuft bei mir im Schädel so links und rechts rum. Das muss jetzt weg. Ich versuche das jetzt wegzumachen für euch. Ja. Aber ich habe auch so ein Zweitlied. Ihr kennt wahrscheinlich alle Garland Jeffries Matador. Ne? Das kennt jeder, glaube ich. Take Me to the Matador. Ja. Und es gibt aber natürlich noch mehr Lieder von Garland Jeffries, aber sind nicht so ganz bekannt. Und ich habe deswegen jetzt was mitgebracht von Garland Jeffries. Und das ist eben nicht der Matador, sondern es ist The Answer. Hier ist Garland Jeffries.

0: ja ganz unverkennbar Garland Jeffries. The Answer, wie gesagt, nicht ganz so bekannt wie der Matador, aber durchaus zu erkennen, dass es von Garland Jeffries ist. Kanntest du das, Patrick?
1: Das nicht, nee.
0: Das nicht, ne?
1: Aber Matador, den schon, ja. Aber
0: das ja, klar, Matador, der ist ein rauf und runter. 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
1: Mensch, in den 2 Wochen, wo du jetzt noch da bist, kannst du Feelgood FM richtig bekannt machen auf Amrum.
0: Ja, ich erzähle es jedem. Ich bin ja viel auch in, also wir gehen jeden zweiten Tag irgendwo essen. Und heute war ich tatsächlich in der Heidekarte. Viele Grüße auch an die Inhaberin der Heidekarte. Es ist eine neue Inhaberin, die hat das jetzt übernommen und es macht es richtig liebevoll, ganz toll, bieten auch Public Viewing an. Und ich habe gesagt, sie soll Feelgood FM hören. Ich weiß nicht, ob es tut. Wenn du es tust, viele Grüße an dich und schön, dass es dich hier auf der Insel gibt und sie muss jetzt irgendwann mal diese Woche noch aufs Festland fahren. Schlimm, wenn man da wieder hin muss, aber sie kommt auch wieder zurück, hat sie gesagt.
1: Das hört sich auch gerade so an, als wärst du so ein Sektenvertreter. Irgendwie kommst du zu den Leuten so im Restaurant an den Tisch. Haben Sie schon mal von Feelgood FM gehört?
0: Ja, ja. Genau. Wollen Sie über Radio sprechen?
1: Ja. Über die tolle Musik, die hier läuft. Zum Beispiel das nächste Lied. Ja, das ist ein Wahnsinn, ich habe es früher gehasst, aber ja. Das, was jetzt kommt, das ist auch wieder so ein typischer 2005er-Song, ne? Hören sich alle komisch an. Und wie gesagt, ich hab's früher gehasst. Also wenn meine Schwestern das angehört haben, da war Holland wirklich in Not, aber neulich tauchte es mal wieder so zufällig in so einer Playlist auf. Und ja, was soll ich sagen, so ein riesen Fan davon bin ich jetzt immer noch nicht, aber ich denke mir, für die Radio-WG reicht's.
0: Deswegen, also bitte. Mal ein bisschen mehr Anstrengung, also, ja.
1: Ja, nee. Hier ist jetzt Gwen Stefani mit Hollaback Girl.

0: Also ich muss mal sagen, wenn in Amrum jetzt wirklich jeder Feelgood FM hört und die das alle gerade gleichzeitig auf voller Lautstärke aus ihrem Verstärker angehört hätten, ich glaube, das hätte ein kleines Erdbeben gegeben.
1: Ich habe mir jetzt auch gerade so mein Original-Ausspielprogramm vorgestellt. Also vielleicht für euch zur Erklärung da draußen. Wir haben ja Musik auf Festplatten und in Datenbanken und das ist alles gar nicht mal so kompliziert, aber es gibt Programme, die das dann entsprechend dann auch ausspielen. Und manche Lieder sind produziert, dass sie genau auf 0 dB ständig und also es sind einfach extrem laut. Ja, und dieses Original-Ausspielprogramm, das ich normalerweise benutze, das normalisiert diese Musik ein bisschen, dass sie nicht so gar so durch den Ohrhörer dröhnt. Also ich habe jetzt echt den Kopfhörer absetzen müssen, weil es war laut genug, auch wenn der Kopfhörer da irgendwo rumlag. Irre, oder? Wahnsinn. Ja. Wie die dieses Ding produziert haben. Unglaublich laut. Aber gut, man muss laut sein, um gehört zu werden. Oder gut. Also wir sind gut und laut. Hier haben wir jetzt das nächste, direkt von der Insel. Hier ist die Radio WG auf Feelgood FM. Und hier ist The Farm. All together now. Wir alle zusammen.

0: Wie schön. Ich habe so eine kleine Monitorbox hier stehen und es hat tatsächlich jemand getanzt. Zu diesem Lied ist es nicht putzig. Amrum tanzt, weil Feel Good FM Live-Sendung direkt von der Insel macht und Menschen ja einfach hier auf der Insel sich wohlfühlen und wir tragen unseren Teil dazu bei.
1: Oh ja, mit gut ausgewählter, fein sortierter Musik, ne? Ja. aus besten Jukeboxen quasi. Das nächste Lied. Wir bekommen ja in der Radio-WG immer mal wieder so qualifizierte Rückmeldungen zu unserer Sendung und manchmal bereichern die Sendung auch. Und ja, einer dieser Leute, Hust Mike T, hat doch tatsächlich auf die Boat on the River Thematik und dem Fährmann von Styx angespielt. Und obwohl er ausdrücklich gesagt hat, er hat uns angefleht, er hat gebetet, er hat gesagt, nein, bitte spielt es nicht, bloß spielt es bitte nicht. Ja, spielen wir es jetzt gleich trotzdem. Passend zur griechischen Originalfigur aus der Mythologie, gleich wohlgemerkt. Ne? Das Lied nennt sich Don't Pay the Ferryman von Chris de Burgh, aber da fällt mir noch eine kleine Geschichte zu ein. Ich habe neulich überlegt gehabt, mit einer Rheinfähre über... Ja, den Rhein zu fahren, ne?
0: Ach, nicht über den Styx. Die Rheinfähre fährt nicht über den Styx.
1: Meist, ja. Und da habe ich mal so in den Google-Rezensionen gelesen, was die Leute so zu dieser Fähre schreiben und sowas. Und das ist ja eigentlich nur von einer Seite zur anderen. Und einer hat geschrieben, dass er eigentlich mit Karte zahlen wollte, das aber nicht ging. Ne? Naiv in Deutschland, warum will man da mit Karte zahlen? Also durfte er auf der anderen Seite nicht aussteigen und musste dann wieder mit zurückfahren. Und in diesem Sinne, wer eine kostenlose Rheinüberfahrt haben will, don't pay the ferryman.

0: Geil.
1: Es würde mich jetzt tatsächlich interessieren, ob jemals auf Feelgood FM schon Christa Berg gelaufen ist.
2: Ja, ich halte
0: hier nichts für unmöglich. Gar nichts für unmöglich.
1: Aber ich weiß noch nicht. Also ich.
0: Doch.
1: Na gut. Ich weiß. Vielleicht war es auch die letzte Radio-WG mit dem Patrick und dem Bürgermeister.
0: Und ich wollte nur anmerken, dass Mike T. den Vorschlag gemacht hat. Ja,
1: wir müssen jetzt mal den Mike beschuldigen.
0: Ja. Ich glaub, Mike muss in den Keller.
1: Wir tauschen mal. Ah, wie schön. Ja. Ich habe jetzt was anderes für euch. Das ist nicht ganz so zum Streiten. Es ist von Van Morrison. Whenever God shines his light.

0: Light. Van Morrison war das. Und wenn man hier so auf Amrum sitzt, dann glaube ich schon, dass hier Gott schon einen guten Handstrich hatte. Also jetzt, wo die Sonne langsam untergeht und man dann die Wolken so kommen sieht und die Menschen laufen vorbei mit Hunden, gucken, was dieser verrückte Mensch mit Mikrofon und Kopfhörer hier macht. Und man auf das Meer hinausguckt, das Meer ist noch da, aber das Watt ist schon wieder ausgetrocknet. Wir haben schon wieder Ebbe und so geht es jeden Tag. Habe ich heute einen schönen Spruch gelesen, kennt ihr den Unterschied zwischen Ost- und Nordsee? Bei uns in der Nordsee wird zweimal täglich das Wasser gewechselt aus hygienischen Gründen. Ja. Ach, wie schön. Na gut, mein Lieber, wir sind schon ziemlich am Ende unserer Radio-WG.
1: Ja.
0: Und du hast noch was rausgesucht. Hat das was mit der Weltmeisterschaft zu tun oder was?
1: Nein. Guckst du die Fußball-WM?
0: Ja, ich habe das Deutschlandspiel gesehen. Jetzt gerade läuft es, glaube ich, auch. Und es ist okay.
1: Was tippst du? Wer wird Weltmeister?
0: Was habe ich denn getippt? Wir haben ja bei Feelgood FM haben wir auch ein Tippspiel. Ich habe, glaube ich, Frankreich oder Spanien, ich weiß gar nicht. Muss mal nachgucken. Okay. Wir werden es sehen.
1: Genau, wir werden es sehen. Ja, ich tippe ja auf Amrum.
0: Ne? Du tippst auf Amrum.
1: Jedenfalls, genau. Und das nächste Lied, mit dem wurden wir tatsächlich auch selbst Weltmeister. Und damit meine ich jetzt nicht dieses Fußball ist unser Leben, sondern das WM-Lied aus Italien 1990. Ein Sommer in Italien, Un'estate Italiana von Gianni Nannini. In diesem Sinne, gute Nacht.
0: Und da verabschieden wir uns. Ja. Ihr denkt dran, dass die Radio WG nächste Woche wieder auf Sendung ist. Wieder in anderer Zusammenstellung. Ihr hört uns einfach zu. Und morgen früh dann der Matuschke von 6 bis 9. Die senile Bettflucht. Und hier ist die Gianna. Servus, macht's gut. Schönen Abend euch. Tschüss.